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1: Achtung Berlin, die Funkstunde sendet Radio von Sportnachrichten. Beginnen Sie jetzt die genaue Zeit der Sternwarte an, bitte vergleichen Sie. Es ist jetzt 9:05 und 30 Sekunden. Wir geben die volle Minute.